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2: En Alsace, in der Schule, der Maître fragt die Jungen, heute gehen wir lang étrangère machen. Wenn ich euch sage, guten Tag, sagt er, was ist denn das? Dann steht er auf und sagt, das ist Deutsch. Und wenn ich sage, buona sera, steht er auch noch auf, sagt, das ist Italienisch. Wenn ich sage, vamos amigo, sagt er, das ist Spanisch. Und wenn ich sage, goodbye, steht er auf, der Seppele, sagt, das ist Elsässisch. Dann sagt der Lehrer, wieso ist das Elsässisch? Eigentlich hat oben im Schlafzimmer, hat mein Papa zu der Mama gesagt, mach die Fies aus und dann ich komme nicht gut bei.